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1: Im Studio Colin Mock. Gewalt gegenüber Zugbegleitern bleibt bei der Deutschen Bahn weiter ein großes Problem. Laut DB Regio wurden im ersten Halbjahr fast 1000 Vorfälle gemeldet. André Glatzel mit den Einzelheiten.
2: In den meisten Fällen wurden Zugbegleiter geschubst, angegriffen oder bespuckt. In 22 Fällen waren die Angriffe aber so groß, dass Beschäftigte schwer verletzt wurden. Die Bahn weitet deswegen ihre Sicherheitsmaßnahmen aus. Bereits eingesetzte Bodycams sollen künftig nicht nur Videos aufnehmen, sondern auch den Ton mitschneiden. Ein Test startet spätestens im Herbst in der Region Rhein-Neckar-Pfalz. Zusätzlich setzt die Bahn auf stichfeste Westen und einen Notfallknopf für Beschäftigte.
1: In Hessen, Rheinland-Pfalz und im Saarland starten diese Woche die Erstklässler ins neue Schuljahr. Sie sind die ersten, die einen rechtlichen Anspruch auf Ganztagsbetreuung haben. Das Problem: die meisten Kommunen haben dafür gar keine ausreichenden Kapazitäten. Da muss dringend die Politik helfen, sagt uns DGB-Vizechefin Elke Hanack.
3: Wenn es also nicht zu einer echten Ausbildungsoffensive oder auch Anwerbeoffensive kommt, befürchten wir eine richtig starke Arbeitsverdichtung bei den pädagogischen Fachkräften und auch viel zu große Gruppen, die am Ende auch den Kindern nicht helfen.
1: In Deutschland werden jedes Jahr rund 2 Millionen Beschäftigte um Lohn geprellt. Laut DGB bekommen sie weniger als den Mindestlohn, der ihnen aber zusteht. In 10 Jahren fehlen den Betroffenen dadurch rund 35 Milliarden Euro. Der DGB fordert deshalb mehr Kontrollen und mehr Personal beim Zoll. In deutschen E-Mail-Postfächern landet weniger Spam. Web.de und GMX zählten im ersten Halbjahr knapp 1 Milliarde verdächtige Mails pro Woche. Das sind nur etwa halb so viele wie im Vorjahreszeitraum. Dafür werden Phishing-Mails gezielter und persönlicher, etwa mit gefälschten Rechnungen oder Betrug per QR-Code. Deutschland hat bei der Leichtathletik-EM in Birmingham die ersten Medaillen in der Tasche. Läufer Florian Bremm hat über die 5000 Meter sensationell Silber geholt. Vorher hatte sich Kugelstoßerin Yemisi Mabry Bronze gesichert, wie schon bei der letzten EM vor 2 Jahren.
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4: Mit KI-Support. Viele Wolken gibt es gerade vor allem im Norden, sonst ist es oft klar und trocken, an der Küste bleibt's auch eher wolkig dabei. Die Temperaturen liegen aktuell zwischen 16 und 5 Grad. Tagsüber wird's meist sonnig und trocken, nur an den Alpen können später ein paar Schauer und Gewitter dabei sein, dazu maximal 34 Grad.
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1: Im Studio ist Alina Wolf. Knapp 30 Jahre nach dem Mord an US-Rapper Tupac Shakur beginnt in Las Vegas ein Gerichtsverfahren gegen den mutmaßlichen Drahtzieher der Tat. Der Prozess startet mit der Auswahl der Geschworenen und dauert voraussichtlich etwa einen Monat. Im Fall einer Verurteilung drohe dem 63-jährigen Verdächtigen eine lebenslange Gefängnisstrafe, hieß es. Tupac Shakur wurde am 7. September 1996 in Las Vegas angeschossen und starb 6 Tage später im Krankenhaus. Er gehörte zu den erfolgreichsten Rap-Künstlern der 1990er Jahre. Kolumbiens Präsident Abelardo de la Espriella hat nach dem schweren Erdbeben einen landesweiten Notstand ausgerufen. Alle institutionellen Kapazitäten würden mobilisiert, um angemessen auf die Katastrophe reagieren zu können, sagte de la Espriella. An erster Stelle stehe die Rettung der Menschen, die unter den Trümmern begraben sind, sagte der Staatschef. Bei dem Erdbeben der Stärke 7,4 am Montag starben mindestens 111 Menschen. Das ganze Ausmaß der Katastrophe ist aber noch nicht klar. Russland hat ukrainischen Angaben zufolge Kiew und andere Großstädte des Landes in der Nacht erneut mit ballistischen Raketen angegriffen. Dabei wurden allein in der Stadt Saporischschja mindestens 5 Menschen getötet und weitere 20 verletzt, wie Militärgouverneur Ivan Fedorov auf Telegram schrieb. Aus der Hauptstadt Kiew wurde zunächst ein Verletzter gemeldet. Bürgermeister Vitali Klitschko schrieb auf Telegram: Explosionen in der Hauptstadt. Die Stadt steht unter Beschuss. Bleiben Sie in den Schutzräumen. Thüringens Ex-Ministerpräsident Bodo Ramelow, links, plädiert für eine Kooperation von CDU und Linke, um eine AfD-Regierung in Sachsen-Anhalt zu verhindern. Wer Schaden vom Land Sachsen-Anhalt abwenden will, der muss also in der Lage sein, über Parteigrenzen hinweg miteinander zu reden, sagte Ramelow dem Redaktionsnetzwerk Deutschland. Es ist die CDU, die rumeiert, statt zu sagen, wir arbeiten bei Themen zusammen, bei denen wir zusammen arbeiten können, sagte Ramelow, der heute Vizepräsident des Bundestages ist.
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2: Mit KI-Support. Viele Wolken gibt es gerade vor allem im Norden. Sonst ist es oft klar und trocken. An der Küste bleibt's auch eher wolkig dabei. Die Temperaturen liegen aktuell zwischen 16 und 5 Grad. Tagsüber wird's meist sonnig und trocken. Nur an den Alpen können später ein paar Schauer und Gewitter dabei sein. Dazu maximal 34 Grad.
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1: Im Studio ist Alina Wolf. Knapp 30 Jahre nach dem Mord an US-Rapper Tupac Shakur beginnt in Las Vegas ein Gerichtsverfahren gegen den mutmaßlichen Drahtzieher der Tat. Der Prozess startet mit der Auswahl der Geschworenen und dauert voraussichtlich etwa einen Monat. Im Fall einer Verurteilung drohe dem 63-jährigen Verdächtigen eine lebenslange Gefängnisstrafe, hieß es. Tupac Shakur wurde am 7. September 1996 in Las Vegas angeschossen und starb 6 Tage später im Krankenhaus. Er gehörte zu den erfolgreichsten Rap-Künstlern der 1990er Jahre. Kolumbiens Präsident Abelardo de la Espriella hat nach dem schweren Erdbeben einen landesweiten Notstand ausgerufen. Alle institutionellen Kapazitäten würden mobilisiert, um angemessen auf die Katastrophe reagieren zu können, sagte de la Espriella. An erster Stelle stehe die Rettung der Menschen, die unter den Trümmern begraben sind, sagte der Staatschef. Bei dem Erdbeben der Stärke 7,4 am Montag starben mindestens 111 Menschen. Das ganze Ausmaß der Katastrophe ist aber noch nicht klar. Russland hat ukrainischen Angaben zufolge Kiew und andere Großstädte des Landes in der Nacht erneut mit ballistischen Raketen angegriffen. Dabei wurden allein in der Stadt Saporischschja mindestens 5 Menschen getötet und weitere 20 verletzt, wie Militärgouverneur Ivan Fedorov auf Telegram schrieb. Aus der Hauptstadt Kiew wurde zunächst ein Verletzter gemeldet. Bürgermeister Vitali Klitschko schrieb auf Telegram: Explosionen in der Hauptstadt. Die Stadt steht unter Beschuss. Bleiben Sie in den Schutzräumen. Thüringens Ex-Ministerpräsident Bodo Ramelow, links, plädiert für eine Kooperation von CDU und Linke, um eine AfD-Regierung in Sachsen-Anhalt zu verhindern. Wer Schaden vom Land Sachsen-Anhalt abwenden will, der muss also in der Lage sein, über Parteigrenzen hinweg miteinander zu reden, sagte Ramelow dem Redaktionsnetzwerk Deutschland. Es ist die CDU, die rumeiert, statt zu sagen, wir arbeiten bei Themen zusammen, bei denen wir zusammen arbeiten können, sagte Ramelow, der heute Vizepräsident des Bundestages ist.
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2: Mit KI-Support. Viele Wolken gibt es gerade vor allem im Norden. Sonst ist es oft klar und trocken. An der Küste bleibt's auch eher wolkig dabei. Die Temperaturen liegen aktuell zwischen 16 und 5 Grad. Tagsüber wird's meist sonnig und trocken. Nur an den Alpen können später ein paar Schauer und Gewitter dabei sein. Dazu maximal 34 Grad.
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1: Im Studio ist Alina Wolf. Knapp 30 Jahre nach dem Mord an US-Rapper Tupac Shakur beginnt in Las Vegas ein Gerichtsverfahren gegen den mutmaßlichen Drahtzieher der Tat. Der Prozess startet mit der Auswahl der Geschworenen und dauert voraussichtlich etwa einen Monat. Im Fall einer Verurteilung drohe dem 63-jährigen Verdächtigen eine lebenslange Gefängnisstrafe, hieß es. Tupac Shakur wurde am 7. September 1996 in Las Vegas angeschossen und starb 6 Tage später im Krankenhaus. Er gehörte zu den erfolgreichsten Rap-Künstlern der 1990er Jahre. Kolumbiens Präsident Abelardo de la Espriella hat nach dem schweren Erdbeben einen landesweiten Notstand ausgerufen. Alle institutionellen Kapazitäten würden mobilisiert, um angemessen auf die Katastrophe reagieren zu können, sagte de la Espriella. An erster Stelle stehe die Rettung der Menschen, die unter den Trümmern begraben sind, sagte der Staatschef. Bei dem Erdbeben der Stärke 7,4 am Montag starben mindestens 111 Menschen. Das ganze Ausmaß der Katastrophe ist aber noch nicht klar. Russland hat ukrainischen Angaben zufolge Kiew und andere Großstädte des Landes in der Nacht erneut mit ballistischen Raketen angegriffen. Dabei wurden allein in der Stadt Saporischschja mindestens 5 Menschen getötet und weitere 20 verletzt, wie Militärgouverneur Ivan Fedorov auf Telegram schrieb. Aus der Hauptstadt Kiew wurde zunächst ein Verletzter gemeldet. Bürgermeister Vitali Klitschko schrieb auf Telegram: Explosionen in der Hauptstadt, die Stadt steht unter Beschuss, bleiben Sie in den Schutzräumen. Thüringens Ex-Ministerpräsident Bodo Ramelow, links, plädiert für eine Kooperation von CDU und Linke, um eine AfD-Regierung in Sachsen-Anhalt zu verhindern. Wer Schaden vom Land Sachsen-Anhalt abwenden will, der muss also in der Lage sein, über Parteigrenzen hinweg miteinander zu reden, sagte Ramelow dem Redaktionsnetzwerk Deutschland. Es ist die CDU, die rumeiert, statt zu sagen, wir arbeiten bei Themen zusammen, bei denen wir zusammen arbeiten können, sagte Ramelow, der heute Vizepräsident des Bundestages ist.
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2: Mit KI-Support. Viele Wolken gibt es gerade vor allem im Norden. Sonst ist es oft klar und trocken. An der Küste bleibt's auch eher wolkig dabei. Die Temperaturen liegen aktuell zwischen 16 und 5 Grad. Tagsüber wird's meist sonnig und trocken. Nur an den Alpen können später ein paar Schauer und Gewitter dabei sein. Dazu maximal 34 Grad.
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1: Im Studio ist Alina Wolf. Knapp 30 Jahre nach dem Mord an US-Rapper Tupac Shakur beginnt in Las Vegas ein Gerichtsverfahren gegen den mutmaßlichen Drahtzieher der Tat. Der Prozess startet mit der Auswahl der Geschworenen und dauert voraussichtlich etwa einen Monat. Im Fall einer Verurteilung drohe dem 63-jährigen Verdächtigen eine lebenslange Gefängnisstrafe, hieß es. Tupac Shakur wurde am 7. September 1996 in Las Vegas angeschossen und starb 6 Tage später im Krankenhaus. Er gehörte zu den erfolgreichsten Rap-Künstlern der 1990er Jahre. Kolumbiens Präsident Abelardo de la Espriella hat nach dem schweren Erdbeben einen landesweiten Notstand ausgerufen. Alle institutionellen Kapazitäten würden mobilisiert, um angemessen auf die Katastrophe reagieren zu können, sagte de la Espriella. An erster Stelle stehe die Rettung der Menschen, die unter den Trümmern begraben sind, sagte der Staatschef. Bei dem Erdbeben der Stärke 7,4 am Montag starben mindestens 111 Menschen. Das ganze Ausmaß der Katastrophe ist aber noch nicht klar. Russland hat ukrainischen Angaben zufolge Kiew und andere Großstädte des Landes in der Nacht erneut mit ballistischen Raketen angegriffen. Dabei wurden allein in der Stadt Saporischschja mindestens 5 Menschen getötet und weitere 20 verletzt, wie Militärgouverneur Ivan Fedorov auf Telegram schrieb. Aus der Hauptstadt Kiew wurde zunächst ein Verletzter gemeldet. Bürgermeister Vitali Klitschko schrieb auf Telegram: Explosionen in der Hauptstadt. Die Stadt steht unter Beschuss. Bleiben Sie in den Schutzräumen. Thüringens Ex-Ministerpräsident Bodo Ramelow, links, plädiert für eine Kooperation von CDU und Linke, um eine AfD-Regierung in Sachsen-Anhalt zu verhindern. Wer Schaden vom Land Sachsen-Anhalt abwenden will, der muss also in der Lage sein, über Parteigrenzen hinweg miteinander zu reden, sagte Ramelow dem Redaktionsnetzwerk Deutschland. Es ist die CDU, die rumeiert, statt zu sagen, wir arbeiten bei Themen zusammen, bei denen wir zusammen arbeiten können, sagte Ramelow, der heute Vizepräsident des Bundestages ist.
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2: Mit KI-Support. Viele Wolken gibt es gerade vor allem im Norden. Sonst ist es oft klar und trocken. An der Küste bleibt's auch eher wolkig dabei. Die Temperaturen liegen aktuell zwischen 16 und 5 Grad. Tagsüber wird's meist sonnig und trocken. Nur an den Alpen können später ein paar Schauer und Gewitter dabei sein. Dazu maximal 34 Grad.
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1: Im Studio ist Alina Wolf. Knapp 30 Jahre nach dem Mord an US-Rapper Tupac Shakur beginnt in Las Vegas ein Gerichtsverfahren gegen den mutmaßlichen Drahtzieher der Tat. Der Prozess startet mit der Auswahl der Geschworenen und dauert voraussichtlich etwa einen Monat. Im Fall einer Verurteilung drohe dem 63-jährigen Verdächtigen eine lebenslange Gefängnisstrafe, hieß es. Tupac Shakur wurde am 7. September 1996 in Las Vegas angeschossen und starb 6 Tage später im Krankenhaus. Er gehörte zu den erfolgreichsten Rap-Künstlern der 1990er Jahre. Kolumbiens Präsident Abelardo de la Espriella hat nach dem schweren Erdbeben einen landesweiten Notstand ausgerufen. Alle institutionellen Kapazitäten würden mobilisiert, um angemessen auf die Katastrophe reagieren zu können, sagte de la Espriella. An erster Stelle stehe die Rettung der Menschen, die unter den Trümmern begraben sind, sagte der Staatschef. Bei dem Erdbeben der Stärke 7,4 am Montag starben mindestens 111 Menschen. Das ganze Ausmaß der Katastrophe ist aber noch nicht klar. Russland hat ukrainischen Angaben zufolge Kiew und andere Großstädte des Landes in der Nacht erneut mit ballistischen Raketen angegriffen. Dabei wurden allein in der Stadt Saporischschja mindestens 5 Menschen getötet und weitere 20 verletzt, wie Militärgouverneur Ivan Fedorov auf Telegram schrieb. Aus der Hauptstadt Kiew wurde zunächst ein Verletzter gemeldet. Bürgermeister Vitali Klitschko schrieb auf Telegram: Explosionen in der Hauptstadt. Die Stadt steht unter Beschuss. Bleiben Sie in den Schutzräumen. Thüringens Ex-Ministerpräsident Bodo Ramelow, links, plädiert für eine Kooperation von CDU und Linke, um eine AfD-Regierung in Sachsen-Anhalt zu verhindern. Wer Schaden vom Land Sachsen-Anhalt abwenden will, der muss also in der Lage sein, über Parteigrenzen hinweg miteinander zu reden, sagte Ramelow dem Redaktionsnetzwerk Deutschland. Es ist die CDU, die rumeiert, statt zu sagen, wir arbeiten bei Themen zusammen, bei denen wir zusammen arbeiten können, sagte Ramelow, der heute Vizepräsident des Bundestages ist.
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2: Mit KI-Support. Viele Wolken gibt es gerade vor allem im Norden. Sonst ist es oft klar und trocken. An der Küste bleibt's auch eher wolkig dabei. Die Temperaturen liegen aktuell zwischen 16 und 5 Grad. Tagsüber wird's meist sonnig und trocken. Nur an den Alpen können später ein paar Schauer und Gewitter dabei sein. Dazu maximal 34 Grad.
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1: Im Studio ist Alina Wolf. Knapp 30 Jahre nach dem Mord an US-Rapper Tupac Shakur beginnt in Las Vegas ein Gerichtsverfahren gegen den mutmaßlichen Drahtzieher der Tat. Der Prozess startet mit der Auswahl der Geschworenen und dauert voraussichtlich etwa einen Monat. Im Fall einer Verurteilung drohe dem 63-jährigen Verdächtigen eine lebenslange Gefängnisstrafe, hieß es. Tupac Shakur wurde am 7. September 1996 in Las Vegas angeschossen und starb 6 Tage später im Krankenhaus. Er gehörte zu den erfolgreichsten Rap-Künstlern der 1990er Jahre. Kolumbiens Präsident Abelardo de la Espriella hat nach dem schweren Erdbeben einen landesweiten Notstand ausgerufen. Alle institutionellen Kapazitäten würden mobilisiert, um angemessen auf die Katastrophe reagieren zu können, sagte de la Espriella. An erster Stelle stehe die Rettung der Menschen, die unter den Trümmern begraben sind, sagte der Staatschef. Bei dem Erdbeben der Stärke 7,4 am Montag starben mindestens 111 Menschen. Das ganze Ausmaß der Katastrophe ist aber noch nicht klar. Russland hat ukrainischen Angaben zufolge Kiew und andere Großstädte des Landes in der Nacht erneut mit ballistischen Raketen angegriffen. Dabei wurden allein in der Stadt Saporischschja mindestens 5 Menschen getötet und weitere 20 verletzt, wie Militärgouverneur Ivan Fedorov auf Telegram schrieb. Aus der Hauptstadt Kiew wurde zunächst ein Verletzter gemeldet. Bürgermeister Vitali Klitschko schrieb auf Telegram: Explosionen in der Hauptstadt. Die Stadt steht unter Beschuss. Bleiben Sie in den Schutzräumen. Thüringens Ex-Ministerpräsident Bodo Ramelow, links, plädiert für eine Kooperation von CDU und Linke, um eine AfD-Regierung in Sachsen-Anhalt zu verhindern. Wer Schaden vom Land Sachsen-Anhalt abwenden will, der muss also in der Lage sein, über Parteigrenzen hinweg miteinander zu reden, sagte Ramelow dem Redaktionsnetzwerk Deutschland. Es ist die CDU, die rumeiert, statt zu sagen, wir arbeiten bei Themen zusammen, bei denen wir zusammen arbeiten können, sagte Ramelow, der heute Vizepräsident des Bundestages ist.
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2: Mit KI-Support. Viele Wolken gibt es gerade vor allem im Norden. Sonst ist es oft klar und trocken. An der Küste bleibt's auch eher wolkig dabei. Die Temperaturen liegen aktuell zwischen 16 und 5 Grad. Tagsüber wird's meist sonnig und trocken. Nur an den Alpen können später ein paar Schauer und Gewitter dabei sein. Dazu maximal 34 Grad.
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1: Im Studio Holger Dilk. Schönen guten Tag. Immer mehr Länder setzen wegen des Niedrigwassers in den Flüssen das Sonntagsfahrverbot für Lkw aus. In Schleswig-Holstein, Bayern, Baden-Württemberg und Mecklenburg-Vorpommern dürfen Lastwagen jetzt auch sonntags auf die Autobahnen. Davor hatten das schon Niedersachsen, Nordrhein-Westfalen, Rheinland-Pfalz und das Saarland erlaubt. Damit soll dafür gesorgt werden, dass Waren an ihr Ziel kommen. Wegen der historisch niedrigen Pegelstände fallen viele Flüsse als Transportwege nahezu weg. Logistikverbände warnen aber vor zu hohen Erwartungen, weil in Deutschland rund 100.000 Lkw-Fahrer fehlen. In Deutschland werden immer mehr Mädchen wegen Magersucht im Krankenhaus behandelt. In den vergangenen 20 Jahren hat sich die Zahl laut Statistischem Bundesamt mehr als verdoppelt. Mehr von Tim Britztrup.
2: Im Jahr 2004 wurden 2.800 Mädchen zwischen 10 und 17 Jahren wegen einer Essstörung behandelt. 2024 waren es fast 6.000. Damit macht die Altersgruppe fast die Hälfte aller Fälle aus. Auslöser für Essstörungen sind laut Bundesinstitut für öffentliche Gesundheit unter anderem Veränderungen im Hormonhaushalt, beispielsweise in der Pubertät. Der Anstieg wird aber auch damit in Verbindung gebracht, dass über TikTok und Co. bestimmte Schönheitsideale vorgelebt werden.
1: Unter anderem wegen der hohen Spritpreise wechseln immer mehr Deutsche vom Verbrenner aufs E-Auto. Von April bis Juni sind die Zahlen stark angestiegen, geht aus dem E-Barometer der Versicherung Hukoburg hervor. Vor allem Vielfahrer steigen um. Lufthansa-Passagiere müssen erstmal wohl nicht mehr mit Pilotenstreiks rechnen. Die Fluglinie und die Pilotengewerkschaft Vereinigung Cockpit haben sich im Tarifstreit offenbar auf ein Schlichtungsverfahren geeinigt. In diesem Jahr gab es schon 7 Streiktage. Hunderte Flüge fielen aus. Neuer Rekord für den Tourismusstandort Deutschland. Im ersten Halbjahr gab es fast 224 Millionen Übernachtungen in Hotels oder auf Campingplätzen. Laut Statistischem Bundesamt wurde der Bestwert aus dem vergangenen Jahr damit schon wieder übertroffen.
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3: Mit KI-Support. Sonnig und trocken ist es heute Mittag in vielen Ecken. Nur im Norden sind mehr Wolken unterwegs. Richtung Nachmittag bleibt es meist trocken. An den Alpen ziehen mehr Wolken auf und vereinzelt sind Schauer oder auch mal ein Gewitter drin. Dazu werden es je nach Region 18 bis 32 Grad. Morgen geht's wieder oft sonnig weiter. An den Alpen ab und zu mit Schauern oder Gewitter. Maximal bis 35 Grad.
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1: Im Studio Holger Dilk. Schönen guten Tag. Immer mehr Länder setzen wegen des Niedrigwassers in den Flüssen das Sonntagsfahrverbot für Lkw aus. In Schleswig-Holstein, Bayern, Baden-Württemberg und Mecklenburg-Vorpommern dürfen Lastwagen jetzt auch sonntags auf die Autobahnen. Davor hatten das schon Niedersachsen, Nordrhein-Westfalen, Rheinland-Pfalz und das Saarland erlaubt. Damit soll dafür gesorgt werden, dass Waren an ihr Ziel kommen. Wegen der historisch niedrigen Pegelstände fallen viele Flüsse als Transportwege nahezu weg. Logistikverbände warnen aber vor zu hohen Erwartungen, weil in Deutschland rund 100.000 Lkw-Fahrer fehlen. In Deutschland werden immer mehr Mädchen wegen Magersucht im Krankenhaus behandelt. In den vergangenen 20 Jahren hat sich die Zahl laut Statistischem Bundesamt mehr als verdoppelt. Mehr von Tim Pritztrup.
2: Im Jahr 2004 wurden 2.800 Mädchen zwischen 10 und 17 Jahren wegen einer Essstörung behandelt. 2024 waren es fast 6.000. Damit macht die Altersgruppe fast die Hälfte aller Fälle aus. Auslöser für Essstörungen sind laut Bundesinstitut für öffentliche Gesundheit unter anderem Veränderungen im Hormonhaushalt, beispielsweise in der Pubertät. Der Anstieg wird aber auch damit in Verbindung gebracht, dass über TikTok und Co. bestimmte Schönheitsideale vorgelebt werden.
1: Unter anderem wegen der hohen Spritpreise wechseln immer mehr Deutsche vom Verbrenner aufs E-Auto. Von April bis Juni sind die Zahlen stark angestiegen, geht aus dem E-Barometer der Versicherung Hukoburg hervor. Vor allem Vielfahrer steigen um. Lufthansa-Passagiere müssen erstmal wohl nicht mehr mit Pilotenstreiks rechnen. Die Fluglinie und die Pilotengewerkschaft Vereinigung Cockpit haben sich im Tarifstreit offenbar auf ein Schlichtungsverfahren geeinigt. In diesem Jahr gab es schon 7 Streiktage. Hunderte Flüge fielen aus. Neuer Rekord für den Tourismusstandort Deutschland. Im ersten Halbjahr gab es fast 224 Millionen Übernachtungen in Hotels oder auf Campingplätzen. Laut Statistischem Bundesamt wurde der Bestwert aus dem vergangenen Jahr damit schon wieder übertroffen.
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3: Mit KI-Support. Sonnig und trocken ist es heute Mittag in vielen Ecken. Nur im Norden sind mehr Wolken unterwegs. Richtung Nachmittag bleibt es meist trocken. An den Alpen ziehen mehr Wolken auf und vereinzelt sind Schauer oder auch mal ein Gewitter drin. Dazu werden es je nach Region 18 bis 32 Grad. Morgen geht's wieder oft sonnig weiter. An den Alpen ab und zu mit Schauern oder Gewitter. Maximal bis 35 Grad.
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1: Im Studio Holger Dilk. Schönen guten Tag. Immer mehr Länder setzen wegen des Niedrigwassers in den Flüssen das Sonntagsfahrverbot für Lkw aus. In Schleswig-Holstein, Bayern, Baden-Württemberg und Mecklenburg-Vorpommern dürfen Lastwagen jetzt auch sonntags auf die Autobahnen. Davor hatten das schon Niedersachsen, Nordrhein-Westfalen, Rheinland-Pfalz und das Saarland erlaubt. Damit soll dafür gesorgt werden, dass Waren an ihr Ziel kommen. Wegen der historisch niedrigen Pegelstände fallen viele Flüsse als Transportwege nahezu weg. Logistikverbände warnen aber vor zu hohen Erwartungen, weil in Deutschland rund 100.000 Lkw-Fahrer fehlen. In Deutschland werden immer mehr Mädchen wegen Magersucht im Krankenhaus behandelt. In den vergangenen 20 Jahren hat sich die Zahl laut Statistischem Bundesamt mehr als verdoppelt. Mehr von Tim Britztrup.
2: Im Jahr 2004 wurden 2.800 Mädchen zwischen 10 und 17 Jahren wegen einer Essstörung behandelt. 2024 waren es fast 6.000. Damit macht die Altersgruppe fast die Hälfte aller Fälle aus. Auslöser für Essstörungen sind laut Bundesinstitut für öffentliche Gesundheit unter anderem Veränderungen im Hormonhaushalt, beispielsweise in der Pubertät. Der Anstieg wird aber auch damit in Verbindung gebracht, dass über TikTok und Co. bestimmte Schönheitsideale vorgelebt werden.
1: Unter anderem wegen der hohen Spritpreise wechseln immer mehr Deutsche vom Verbrenner aufs E-Auto. Von April bis Juni sind die Zahlen stark angestiegen, geht aus dem E-Barometer der Versicherung Hukoburg hervor. Vor allem Vielfahrer steigen um. Lufthansa-Passagiere müssen erstmal wohl nicht mehr mit Pilotenstreiks rechnen. Die Fluglinie und die Pilotengewerkschaft Vereinigung Cockpit haben sich im Tarifstreit offenbar auf ein Schlichtungsverfahren geeinigt. In diesem Jahr gab es schon 7 Streiktage. Hunderte Flüge fielen aus. Neuer Rekord für den Tourismusstandort Deutschland. Im ersten Halbjahr gab es fast 224 Millionen Übernachtungen in Hotels oder auf Campingplätzen. Laut Statistischem Bundesamt wurde der Bestwert aus dem vergangenen Jahr damit schon wieder übertroffen.
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3: Mit KI-Support. Sonnig und trocken ist es heute Mittag in vielen Ecken. Nur im Norden sind mehr Wolken unterwegs. Richtung Nachmittag bleibt es meist trocken. An den Alpen ziehen mehr Wolken auf und vereinzelt sind Schauer oder auch mal ein Gewitter drin. Dazu werden es je nach Region 18 bis 32 Grad. Morgen geht's wieder oft sonnig weiter. An den Alpen ab und zu mit Schauern oder Gewitter. Maximal bis 35 Grad.
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0: Und damit hallo und herzlich willkommen zu eurem Top 20 Countdown mit Ted und Felix. Letzterer bin ich und Ted kommt gleich. In den nächsten zwei Stunden werfen wir wieder einen Blick auf die Verkaufscharts verschiedener deutscher Internetportale. Wir hören Neuzugänge in der ersten und die Top 20 in der zweiten Stunde. Und außerdem hören wir wie immer auch aktuelle Hits aus den Charts aus England und aus Amerika. Und wer ist heute so alles dabei? Das verrät uns Ted.
1: Hallo, heute hören wir unter anderem neue Titel von Ellie Goulding, Lara Hulo und der Swedish House Mafia. Aktuelle Hits von Olivia Dean, Mark Medlock und Rock'n Jukebox. Und natürlich unsere Nummer 1.
0: Tja, aber bevor es so richtig losgeht, noch ein Blick zurück auf die drei bestplatzierten Titel der deutschen Downloadcharts aus der vergangenen Woche.
2: Number 3.
0: Und da gibt es keine Änderung auf der Nummer 3, dort nach wie vor Chemo Sounds und Rise Slow.
2: Number 2.
0: Und diese vierwöchige Nummer 1 wieder auf der Nummer 2, Shakira und der Burna Boy und Die Die.
2: Number 1.
0: Und zum vierten Mal war dies hier die Nummer 1 in den deutschen Download-Charts vor genau 7 Tagen. Ugel, E-Miley Angel und Alternati und Movin' to the Sun.
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0: Das war der erste neue Hit diese Woche in den deutschen Download-Charts. Eingestiegen auf der 47, das war Ellie Goulding und Four Seasons.
1: Four Seasons ist die zweite Single-Auskopplung aus dem angekündigten 6. Studioalbum von Ellie Goulding. Über das Album sagt Ellie, dieses Album ist eine Sammlung von Songs, die für einen Wendepunkt in meinem Leben stehen. Einerseits wurde mir bewusst, welches Geschenk mir die Freiheit des Nichtwissens in der Vergangenheit gemacht hat. Andererseits stand ich an der Schwelle, die wahre Kraft des Wissens zu begreifen. Ellie Goulding, Four Seasons.

Das war der erste neue Hit diese Woche aus der Singleparade aus England. Dort eingestiegen auf der 92, das waren Steve Lacy und Oh Yeah. Und dies ist eine Dame aus St. Louis in Missouri. Dieser Hit hier ist neu auf der 72 in England. Hier ist Slater und ein Lied über Brand New Channels.

0: Ein Titel mit einem seltsamen Schluss. Diese Woche neu auf der 36 in den deutschen Downloadcharts. Nothing But Thieves und der Hit Baby Cool, Evelyn.
1: Nothing But Thieves ist eine Rockband aus Essex in England. Ihren ersten Single-Hit in England hatte sie 2015 mit dem Titel Itch. Baby Cool ist die dritte Single-Auskopplung aus ihrem angekündigten fünften Studioalbum Stray Dogs. Evelyn ist dabei eine Hündin, die im Video mit einem mysteriösen rosa Wesen zu sehen ist. Nothing But Thieves, Baby Cool, Evelyn.
0: Dies hier letztes Jahr bereits im Oktober ein Hit in England, jetzt ein Reentry auf der 37, Luke Combs und Where the Wild Things Are. 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

0: Luke Lee und die Swedish House Mafia sind zurück in den deutschen Download-Charts. Diese Woche gemeinsam eingestiegen auf der 32 mit dem Hit Happiness is so sad.
1: Happiness is so sad ist die erste Single-Veröffentlichung der Swedish House Mafia in diesem Jahr. Es ist ihre erste Zusammenarbeit mit Luke Lee. Die sagt, es geht dabei um Melodien, die einen gleichzeitig zum Weinen und Tanzen bringen. Genau dieses Gefühl kennt man von der Swedish House Mafia. Große Gesten, viel Melancholie, viel Drama, aber eben auch die direkte Festivalenergie. Swedish House Mafia und Luke Lee, Happiness is so sad.

Auch das war Ende des letzten Jahres bereits ein Hit in den Single-Charts in England. Auch das diese Woche ein Re-Entry. Und zwar eingestiegen auf der 27. Tame Impala und der Hit Loser. Und sie hier, sie hat diese Woche gleich zwei Neuzugänge in den Charts in England. Dieser ist neu auf der Nummer 15. Hier ist die große Ariana Grande. Und hier ist der Hit, der da heißt Kiss Me.

0: Sadie Barlow ist der Name dieser Dame hier und sie ist neu auf der 28 diese Woche in den deutschen Downloadcharts mit ihrem Hit Choose Me.
1: Sadie Barlow ist Sängerin und Songautorin. Bekannt wurde sie dadurch, dass sie ihre Musik auf TikTok und bei Facebook veröffentlicht hat. Auf Instagram sagt sie über ihren neuen Song: Du musst durch schwere Zeiten gegangen sein und gelernt haben, dich für dich selbst zu entscheiden, wenn dieses Lied zu dir gefunden hat. Sadie Barlow, Choose Me.
0: Und dies ist der andere neue Hit aus den Singer-Charts aus England von Ariana Grande, neu auf der Nummer 4. Der Hit heißt Petal.

0: Er hat noch keinen Namen, aber er ist dennoch neu auf der Nummer 27 diese Woche in den deutschen Downloadcharts. Das war Tjark.
1: Tjark ist 21 Jahre alt. Er wurde in Bonn geboren. Als Kind erhielt er Klavier- und Gitarrenunterricht. Mit 15 Jahren bewarb er sich bei The Voice Kids. 2023 erschien seine Debütsingle und 2024 unternahm er seine erste Solotournee. Bisher hat er zwei Alben veröffentlicht. Tjark, keinen Namen.

Tja, jetzt wollen sie ihren eigenen Rekord für die Ewigkeit aufstellen. Diese Woche zum 20. Mal die Nummer 1 in der Single-Parade in England. Das waren Sam Fender und Olivia Dean und der Hit heißt Rain Me In. Und dies ist der erste neue Hit aus den Single-Charts aus Amerika. Diese Woche eingestiegen auf der 98. Hier ist Audrey Hobart und der Hit Sue Me.

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1: Doch, wir können sie hören und sie ist neu diese Woche auf der 23 in den deutschen Downloadcharts. Das war Lara Hulow mit dem Titel Kopf gegen die Wand.
2: Lara Hulow stammt aus Schleswig. Sie hat zunächst Biologie und Musik auf Lehramt studiert, hofft aber künftig nur von der Musik leben zu können. Mit 17 Jahren begann sie als Straßenmusikerin aufzutreten, um ihr Studium zu finanzieren. Ihren ersten großen Erfolg hatte sie 2023 mit dem Titel Bitch. Lara Hulow, Kopf gegen die Wand.
1: Tja, und bevor wir jetzt gleich zu den 20 größten Download-Hits der Woche kommen, überrascht die Nummer 1 aus den Single-Charts aus Amerika. Auch die ist ziemlich langlebig. Diese Woche zum 16. Mal auf der Nummer 1. Hier ist Ella Langley und ihr Statement heißt Choosin' Texas.

Wir haben diese Woche 5 Neuzugänge unter den ersten 20 in den deutschen Download-Chart. Der erste auf der 20 gestiegen von der 36, das war Neu und David Puentes und Golden Summer. Und er steigt von der 40 auf die 19, hier ist Mark Medlock und die Solo-Version von You Can Get It.

Und ja, auch der Hit steigt diese Woche und zwar von der 41 auf die 18 in den deutschen Downloadcharts. Das waren Rock and Jukebox und Storm in My Heart. Und hier ist die 17 gestiegen von der 34. Hier sind Martin Garrix und Ed Sheeran und der Hit, der heißt Repeat It.

Der Hit fällt von der 12 auf die 16 diese Woche in den deutschen Downloadcharts. Das waren One Republic und Need Your Love. Und dies hier diese Woche auf der 15, gestiegen von der 17, Jennifer Lopez und David Guetta. Und der Hit heißt Save Me Tonight.

Wieder auf der 14 diese Woche in den deutschen Downloadcharts. Alex Warren und Fever Dream auf der 13 von der 28 gestiegen. Das war Olivia Dean und So Easy to Fall in Love. Auf der 12 von der 11 gefallen Justin Bieber und Nicki Minaj und Beauty and the Beat. Und dies hier ist die 11, die fällt von der Nummer 9. Hier ist Noah 9 und Hit Mama, I Still Call Your Name. 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

Der Hit steigt und zwar von der 15 auf die 10 diese Woche in den deutschen Download-Charts. Das war Olivia Rodrigo und Drop Dead. Und hier ist die 9, die steigt von der Nummer 10, Temper City und Self-Aware.

Teil des Programms der letzten Woche könnten wir an dieser Stelle wiederholen, denn der Titel, den wir gerade hörten, der ist nach wie vor auf der Nummer 6. Das war Harry Styles und American Girls. Und ist ja diese Woche wieder auf der Nummer 5. Hier ist Teddy Swims und er ist nach wie vor Mr. Know-It-All.

Auch diese Woche auf der 4 in den deutschen Download-Charts Bebe Rexha und Faceless und der Hit New Religion. Und jetzt die Sensation. Dieser Hit hier bewegt sich. Gefallen von der 2 auf die Nummer 3. Shakira und der Burner Boy. Und der erste Hit, der heißt

0: Nun langsam steigt diese Hit hier diese Woche von der 3 auf die Nummer 2, Kimo Sounds und Rise Slow. Und unsere Nummer 1?
1: Unsere Nummer 1 ist zum 5. Mal auf der Nummer 1 Position zu finden. Es ist der erste Hit und die erste Nummer 1 für das Trio Ügel, Emile Angel und Ultra Natey. Hier sind sie mit Moving to the Sun.
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0: Zum fünften Mal die Nummer 1 in den deutschen Download-Charts. Das waren Ugel, E-Miley Angel und Alternati und der Hit Movin' to the Sun. Tja, und das war's noch für diesmal. Und bis zum nächsten Mal sagen wir Tschüss.
1: Und Tschüss.
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1: Im Studio ist Alina Wolf. Jetzt ist klar, wann Niedersachsens Landtag neu gewählt wird. Die rot-grüne Landesregierung hat den Wahltermin auf den 26. September 2027 gelegt. Das beschloss das Kabinett auf Grundlage einer Verordnung des Innenministeriums. Der Zeitraum für die reguläre Neuwahl ist in der Verfassung des Landes geregelt. Danach muss er zwischen 56 und 59 Monate nach Beginn der Wahlperiode liegen. Der aktuelle Landtag hatte sich am 8. November 2022 konstituiert, sodass der Wahltermin zwischen dem 9. Juli und dem 8. Oktober 2027 liegen musste. Bundesverkehrsminister Steffen Bilger, CDU, sieht vorerst kein rasches Ende der Beeinträchtigungen für die Binnenschifffahrt wegen Trockenheit. Wir müssen davon ausgehen, dass die Niedrigwasserproblematik im gesamten August uns noch erhalten bleibt, sagte er. Die Lage sei weiter sehr angespannt. Es habe ein paar Niederschläge gegeben, aber bei weitem nicht ausreichend, erläuterte Bilger. Er will sich an diesem Mittwoch erneut mit seinen Länderkollegen über die Lage und mögliche weitere Krisenmaßnahmen austauschen. Nach anderen Bundesländern setzt auch Hamburg das Sonn- und Feiertagsverbot vor Lastwagen vorübergehend aus. Bis zum 31. August soll eine Ausnahmegenehmigung gelten, wie die Innenbehörde bekannt gegeben hat. Grund ist demzufolge, dass die Binnenschifffahrt aufgrund der Trockenheit stark beeinträchtigt ist, da Flüsse wie Elbe, Donau und Rhein Niedrigwasserstände aufweisen. Nordrhein-Westfalen, Niedersachsen, Rheinland-Pfalz, das Saarland und Schleswig-Holstein haben das Fahrverbot bereits ausgesetzt. Der Energiekonzern Uniper hat seine Pläne präzisiert, künftig auch mit der Ansiedlung von Rechenzentren an Kraftwerksstandorten Geld zu verdienen. So Uniper-Chef Michael Lewis, wir entwickeln damit unsere Kraftwerksstandorte weiter zu Standorten für die KI-Wirtschaft. Mehr als 10 eigene Standorte habe man entlang der europäischen Datenhubs bereits identifiziert. Die nächste industrielle Revolution wird von KI angetrieben. Und auch die beste KI brauche am Ende eines: sichere und verlässlich verfügbare Energie. Die Technische Universität Chemnitz bleibt bei ihrer Entscheidung, Thüringens Ministerpräsidenten Mario Voigt den Doktorgrad zu entziehen. Voigts Widerspruch gegen die Aberkennung des Titels sei vom Fakultätsrat der Philosophischen Fakultät der TU Chemnitz zurückgewiesen worden, teilte ein Unisprecher mit. Ein Anwalt Voigts teilte mit, dass die Entscheidung der TU Chemnitz nicht überraschend sei. Nach rechtlicher Prüfung werden wir Klage erheben, erklärte Voigts Anwalt weiter.
0: 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Und jetzt das Wetter bei uns.
2: Im Nordosten ziehen noch einige Wolken durch. Sonst bleibt es sonnig und trocken. Nur direkt an den Alpen sind einzelne kräftige Gewitter möglich. Die Temperaturen liegen am Abend zwischen 17 Grad im Norden und bis zu 33 Grad am Oberrhein. Am Mittwoch wird es im Norden und Nordosten heiter. Sonst scheint verbreitet die Sonne und es bleibt trocken. Lediglich an den Alpen sind später einzelne Schauer oder Gewitter möglich. Die Höchstwerte liegen im Norden zwischen 20 und 26 Grad, sonst zwischen 26 und 35 Grad, mit den höchsten Temperaturen im Südwesten.
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Seid mir bitte alle herzlich willkommen zu einer neuen Ausgabe der Sendung Italo Disco is back. Heute Ausgabe Nummer 20 auf eurem Lieblingsradio und hineingekommen sind wir mit einem Titel von Mirko Hirsch, einem Instrumentaltitel, der heißt He Italo. Passender geht's nicht. Aber wir haben jetzt auch was Neueres aufliegen von Mirko Hirsch. Und zwar zusammen mit Dara gibt's jetzt den Titel Master of Disaster. Da hören wir in den nächsten Sendungen auch mal die Maxi-Version. Hinterher haben wir auch was Neues von Victoria Nordmann mit Lost Inside the Melody.

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1: Italo-Disco is back auf mehreren Radiostationen zu hören, ebenfalls auf eurem Lieblingsradio. Ich hoffe doch, ihr hattet ein paar schöne Tage von der letzten Woche bis heute. Ja, der eine oder andere hat vielleicht auch nebenbei das Radio angehabt oder am besten immer angehabt. Ja, wir machen weiter mit Musik und zwar habe ich aufliegen Hendrik Sloot mit You're My Heart. Und hinterher haben wir dann Peter Wilson mit Guilty Pleasure in einer Madpop-Radio-Version.

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1: Wenn man denkt, von einigen Interpreten, die es schon seit einigen Jahren auf dem Italo-Markt gibt, wird man nicht mehr viel hören, dann täuscht man sich. Linda Chorizo zum Beispiel ist eine, von der man irgendwie immer wieder mal was hört. Und hier haben wir sie jetzt aufliegen, zusammen mit Anita Campagnolo, und zwar mit dem Titel His Mine Tonight. Und das Ganze in einem Remix. Ja, und hinterher haben wir was Neues von Chloe Smith, und zwar Love Made of Sand.

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1: Natürlich gibt's auch in dieser heutigen Ausgabe am Ende der Sendung wieder ein Medley. Heute mal von The Twins. Aber dazu dann am Ende der Sendung mehr. Jetzt habe ich was rausgesucht, und zwar von Jenny mit ihrem Titel Desire. Und das Ganze wurde neu geremixt von Johann Martinez. Und hinterher haben wir Alan Brando mit Don't Say Goodbye. Und das in einer Shot-Vokal-Power-Mix-Version.

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1: 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Hier bei eurem Lieblingsradio am Mikrofon sitzt immer noch euer Mike Karlert und der hat wieder was Neues hier und zwar von Limelight, nämlich dem Titel Magic Love. Hinterher gibt's dann noch einen Titel, der ist schon ein bisschen älter, kommt vom ersten Album von Mr. Lonely und zwar habe ich aus diesem Album den Titel Love Me or Leave Me rausgesucht.

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2: Und damit neigt sich die erste Stunde langsam dem Ende entgegen. Ja, ich gehe mal mir was zu trinken holen. Vielleicht schaue ich mal auch am Kaffeeautomaten vorbei. Hier aber noch ein Titel, der auch nicht ganz neu ist. Und zwar von Leaderboard. Und zwar All System Go.

0: Hallo, dies ist die Mailbox des aktuellen Moderators. Leider befindet sich dieser gerade in der Kaffeeküche und kann daher an aktueller Stelle nichts sagen. 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
1: 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Auf geht's in die zweite Stunde mit dem Besten, was die Italo Disco zu bieten hat. Mike Kalert wird euch auch in dieser Stunde begleiten. 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
1: Yeah, war schon ganz schön heiß. Ja, Latte Macchiato habe ich mir noch geholt von unserem Studio-Kaffeeautomaten. Und ja, da sind zwei Musiken durchgeschlüpft, die ich euch aber noch benennen möchte, nämlich Francesco und Maurizio Amida mit dem Titel Love and Fire haben wir gehört und eben noch Neo Knight mit Kiss Me. Dies gibt's auch, oder ja, gibt's als Vinyl auch zu kaufen. Ob es noch welche zu kaufen gibt, ist immer schwierig, denn die Vinyls aus so einer Musikecke, die gehen immer schnell weg. Ja, jetzt haben wir als nächstes in dieser zweiten Stunde der Sendung Italo Disco is Back Mode One aufliegen. Aus seinem letzten Album habe ich den Titel rausgesucht, Living It Right Now. Und von M-Flex Sounds hören wir Colonel Amanda in einer Extra Galaxy Edition.

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1: Viktoria Notmann hatten wir ja schon mal in der ersten Stunde. Jetzt habe ich für euch ja noch eine schöne Extended-Version von dem Titel Fly to Heaven. Tja, und hinterher gibt's einen Klassiker, der nochmal neu aufgepeppt wurde. Und zwar gibt's den Titel Jasmine China Girl von Mozart. Und das Ganze wurde von Sandro P.'s Cups nochmal neu geremixed.

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1: Und natürlich will ich auch die Italo Interpreten aus unseren Gefilden hier aus Sachsen nicht ganz unter den Tisch kehren. 80s Fox haben wir ja hier und Fresh Fox. Beide haben auch neuere Musik gemacht. 80s Fox mit seinem neuen Titel, der schon ein paar Tage auf dem Markt ist, aber immerhin neu ist, Let's Three Odd

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1: Die Zielgerade ist erreicht. Einen Titel haben wir noch. Und zwar von Jose Garcia und Daniel Castaneda. Whatever Dreams. Den hören wir jetzt noch in voller Länge.

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1: Und damit kommen wir zum heutigen Hitmix. Eine Medley und zwar von The Twins. Und den hören wir uns jetzt noch gemütlich an, bis dann die nächste Sendung losgeht auf eurem Lieblingssender. Ich bedanke mich schon mal fürs Einschalten und fürs Zuhören. Wünsche euch noch viel Spaß, na klar, bei eurem Lieblingssender. Und in einer Woche können wir uns wieder hören, wenn ihr wollt, mit Italo Disco is back. Bye, bye.

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Moin Moin und einen wunderschönen Montagabend hier zu einer neuen Ausgabe Jan Zeitweise. Mit mir, mit Jan Mietzner. Schön, dass ihr wieder eingeschaltet habt. Was gibt es heute? Es gibt heute wieder eine ganze Menge Musik. The Pointer Sisters habe ich mit dabei. Mit I'm So Excited, lange nicht mehr gehört. Unter anderem haben wir Musik von Smokey mit dabei, von Roxette. The Rubettes sind mit dabei. Und natürlich auch Klassiker von Bonnie M. und Toto und auch Alphaville und ganz viele andere Künstler. Wir quatschen gar nicht lange und starten direkt mit unserem ersten Titel, nämlich die Dire Straits und Walk of Life. Und damit wünsche ich euch einen schönen Montagabend. Mein Name ist Jan Mietzner und ich bin auch inhaltlich für diese Sendung heute verantwortlich, in der wir nicht ganz so viel quatschen, sondern wieder eine ganze Menge Musik genießen heute.

Das ist Popradio aus Friesland am Montagabend mit mir, mit dem Jan. Und das waren Harpo mit ihrem Dauerbrenner damals Movistar. Lange hat man danach wirklich nichts mehr von ihnen gehört, aber das ist auf jeden Fall eines ihrer größten Erfolge gewesen. Auch ein großer Erfolg, nämlich ein Soundtrack damals gewesen aus dem Film Dirty Dancing, ist Derek Kamen und Hungry Eyes.

ganz Großen aus den vergangenen Jahrzehnten, Phil Collins und You Can't Hurry a Love. Das Ganze hier allerdings in der 2016er aufgemotzten Version. Ihr wisst schon, ein bisschen digitaler und so weiter, aber natürlich im Original trotzdem ein Song aus den letzten Jahrzehnten. Genauso wie der nächste, die Fine Young Cannibals und She Drives Me Crazy.

Gilbert O'Sullivan und Get Down und wir machen auch ohne Umschweife direkt weiter mit cooler Musik von Whitney Houston und I Wanna Dance With Somebody Who Loves Me. Das ist Popradio aus Friesland mit mir, mit Jan Mietzner. Moin zusammen!

Eben haben wir schon drüber gesprochen, über The Pointer Sisters und I'm So Excited. Der war doch mal wieder cool. Schön, dass man den mal wieder gehört hat, nach so langer Zeit gefühlt. Aber ja, montags ist immer alles möglich in der Zeitreise. Die Hits der 70er, der 80er und der 90er bis hin in die frühen 2000er und vielleicht auch mal noch weiter zurück, indem wir vielleicht auch mal in die 60er Jahre gehen. Auch das kann es in dieser Zeitreise alles mal geben. Billy Sean für euch und I Can Help.

Ich glaube, da sind alle Worte schon zu viel. Tina Turner und We Don't Need Another Hero, da ist einfach alles überflüssig, da was zu sagen, denn dieser Titel ist einfach Kult in den Zeitreisen und in den Sendungen, wo wir uns genau um diese Musik kümmern. Wir machen hier weiter mit Lobo und It Love You To Want Me.

Wer sagt denn, dass wir immer nur laut können? Wir können auch einfach mal kuschelig mit Smokey und Living Next Door to Alice und eben ja auch schon Lobo mit It'll Love You to Want Me. Wir machen hier weiter mit The Commanders und Sarah Jane Morris und Don't Leave Me This Way. Der ist ein bisschen flotter zumindest wieder.

keine geringeren als Pierre Gasly und Marie Fredriksen. Pierre Gasly ist aber leider mittlerweile alleine. Marie Fredriksen ist leider vor einigen Jahren ja infolge ihrer schweren Krankheit verstorben und somit bleibt uns nur noch die Musik. Bekannt geworden sind sie unter dem Namen Roxette und das ist einer ihrer Erfolge The Look. Wir kennen sie aber natürlich auch mit Titeln wie It Must Have Been Love und auch ganz vielen anderen Titeln. Sleeping in My Car haben wir da zum Beispiel noch. Und ja, alle waren immer sehr erfolgreich. Wir machen weiter mit einer Gruppe, die mit diesem Titel auch auf jeden Fall große Erfolge gefeiert hat. The Rubettes und Sugar Baby Love.

Wie schnell die Zeit doch vergeht. Wir sind schon ja mehr als bei der Hälfte angekommen. Die zweite Stunde neigt sich auch schon fast dem Ende. Aber eine große Runde Musik gibt es jetzt auf jeden Fall noch. Das war keine geringere als Kim Wilde und ihr Titel You Came. Und davor hatten wir Aaron Kara und Flash Dance. Natürlich auch eine mega coole Nummer. You Got It gibt es für euch. Roy Orbison und gleich hinterher noch eine coole Nummer von Bonnie M. mit Daddy Cool.

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Das hier war Rod Stewart und Bryan Adams mit Sting zusammen und All for Love. Weiter geht es hier mit Wet, Wet, Wet und Love is All Around. Wir bleiben also beim Thema Liebe.

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1: Im Studio ist Alina Wolf. Jetzt ist klar, wann Niedersachsens Landtag neu gewählt wird. Die rot-grüne Landesregierung hat den Wahltermin auf den 26. September 2027 gelegt. Das beschloss das Kabinett auf Grundlage einer Verordnung des Innenministeriums. Der Zeitraum für die reguläre Neuwahl ist in der Verfassung des Landes geregelt. Danach muss er zwischen 56 und 59 Monate nach Beginn der Wahlperiode liegen. Der aktuelle Landtag hatte sich am 8. November 2022 konstituiert, sodass der Wahltermin zwischen dem 9. Juli und dem 8. Oktober 2027 liegen musste. Bundesverkehrsminister Steffen Bilger, CDU, sieht vorerst kein rasches Ende der Beeinträchtigungen für die Binnenschifffahrt wegen Trockenheit. Wir müssen davon ausgehen, dass die Niedrigwasserproblematik im gesamten August uns noch erhalten bleibt, sagte er. Die Lage sei weiter sehr angespannt. Es habe ein paar Niederschläge gegeben, aber bei weitem nicht ausreichend, erläuterte Bilger. Er will sich an diesem Mittwoch erneut mit seinen Länderkollegen über die Lage und mögliche weitere Krisenmaßnahmen austauschen. Nach anderen Bundesländern setzt auch Hamburg das Sonn- und Feiertagsverbot vor Lastwagen vorübergehend aus. Bis zum 31. August soll eine Ausnahmegenehmigung gelten, wie die Innenbehörde bekannt gegeben hat. Grund ist demzufolge, dass die Binnenschifffahrt aufgrund der Trockenheit stark beeinträchtigt ist, da Flüsse wie Elbe, Donau und Rhein Niedrigwasserstände aufweisen. Nordrhein-Westfalen, Niedersachsen, Rheinland-Pfalz, das Saarland und Schleswig-Holstein haben das Fahrverbot bereits ausgesetzt. Der Energiekonzern Uniper hat seine Pläne präzisiert, künftig auch mit der Ansiedlung von Rechenzentren an Kraftwerksstandorten Geld zu verdienen. So Uniper-Chef Michael Lewis, wir entwickeln damit unsere Kraftwerksstandorte weiter zu Standorten für die KI-Wirtschaft. Mehr als 10 eigene Standorte habe man entlang der europäischen Datenhubs bereits identifiziert. Die nächste industrielle Revolution wird von KI angetrieben. Und auch die beste KI brauche am Ende eines: sichere und verlässlich verfügbare Energie. Die Technische Universität Chemnitz bleibt bei ihrer Entscheidung, Thüringens Ministerpräsidenten Mario Voigt den Doktorgrad zu entziehen. Voigts Widerspruch gegen die Aberkennung des Titels sei vom Fakultätsrat der Philosophischen Fakultät der TU Chemnitz zurückgewiesen worden, teilte ein Unisprecher mit. Ein Anwalt Voigts teilte mit, dass die Entscheidung der TU Chemnitz nicht überraschend sei. Nach rechtlicher Prüfung werden wir Klage erheben, erklärte Voigts Anwalt weiter.
0: 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Und jetzt das Wetter bei uns.
2: Im Nordosten ziehen noch einige Wolken durch. Sonst bleibt es sonnig und trocken. Nur direkt an den Alpen sind einzelne kräftige Gewitter möglich. Die Temperaturen liegen am Abend zwischen 17 Grad im Norden und bis zu 33 Grad am Oberrhein. Am Mittwoch wird es im Norden und Nordosten heiter. Sonst scheint verbreitet die Sonne und es bleibt trocken. Lediglich an den Alpen sind später einzelne Schauer oder Gewitter möglich. Die Höchstwerte liegen im Norden zwischen 20 und 26 Grad, sonst zwischen 26 und 35 Grad, mit den höchsten Temperaturen im Südwesten.
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4: Ja, einen wunderschönen guten Abend hier aus dem Sendestudio Passau. Und erstmal möchte ich die Hörer und Hörerinnen begrüßen. Schön, dass ihr eingeschaltet habt heute in Sachen Club Sounds. Ja, wo es auch immer am Dienstag Partyabend gibt hier in Popradio Ostfriesland live. Und natürlich bin ich für euch hier für die Sendung verantwortlich, euer Ronny. Ja, heute habe ich in der Richtung Hands Up Dance mitgenommen. Genau. Und das heißt, heute geht's mal richtig rund mit dem ersten Titel Sounds Like a Melody von Lichtfels. Und danach nennt sich der Titel Ihr seid so leise. Und zwar von Aqua Gang. Ja, und natürlich möchte ich erst einmal aus Passau eine begrüßen, die auch jetzt erst gerade eingeschaltet hat. Natürlich erstmal Hallöchen Silke, schön, dass du wieder dabei bist. Ich glaube schon zum zweiten Mal, genau. Ja, dann legen wir mal richtig los.
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1: Ja, und wie gesagt, es wird auch mal langsam Zeit, dass auch endlich mal Abkühlung kommt, weil auch in Passau, in Niederbayern, ist es so, so heiß. Die Donau ist so niedrig, wird es wirklich mal Zeit, dass es mal abkühlt.

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Einfach nur wunderschön, der Titel Chica Chica von Scooter. Nun habe ich für euch DJ Walk dabei mit dem Titel Summer Day. Und danach nennt sich der Titel What You Felt und der ist uns geholt.

liebe Silke, jetzt grüße ich dich nochmal. Jetzt geht ja dein Radiosender. Erstmal Hallöchen, schön, dass du dabei bist bei meiner Sendung heute in Sachen Club Sounds.

Ja, einer meiner Lieblingstitel, Energy Is You von The Hitman. Und danach habe ich für euch Empire On dabei mit dem Titel Hold Me Tonight.

Das war Starflash mit dem Titel Free. Nun habe ich für euch den nächsten Interpreten, und zwar der Nancy Kitschy Stone mit dem Titel Real E. Und danach nennt sich der Song Bounce, und der ist von VST W.

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2: Im Studio ist Alina Wolf. Jetzt ist klar, wann Niedersachsens Landtag neu gewählt wird. Die rot-grüne Landesregierung hat den Wahltermin auf den 26. September 2027 gelegt. Das beschloss das Kabinett auf Grundlage einer Verordnung des Innenministeriums. Der Zeitraum für die reguläre Neuwahl ist in der Verfassung des Landes geregelt. Danach muss er zwischen 56 und 59 Monate nach Beginn der Wahlperiode liegen. Der aktuelle Landtag hatte sich am 8. November 2022 konstituiert, sodass der Wahltermin zwischen dem 9. Juli und dem 8. Oktober 2027 liegen musste. Bundesverkehrsminister Steffen Bilger, CDU, sieht vorerst kein rasches Ende der Beeinträchtigungen für die Binnenschifffahrt wegen Trockenheit. Wir müssen davon ausgehen, dass die Niedrigwasserproblematik im gesamten August uns noch erhalten bleibt, sagte er. Die Lage sei weiter sehr angespannt. Es habe ein paar Niederschläge gegeben, aber bei weitem nicht ausreichend, erläuterte Bilger. Er will sich an diesem Mittwoch erneut mit seinen Länderkollegen über die Lage und mögliche weitere Krisenmaßnahmen austauschen. Nach anderen Bundesländern setzt auch Hamburg das Sonn- und Feiertagsverbot vor Lastwagen vorübergehend aus. Bis zum 31. August soll eine Ausnahmegenehmigung gelten, wie die Innenbehörde bekannt gegeben hat. Grund ist demzufolge, dass die Binnenschifffahrt aufgrund der Trockenheit stark beeinträchtigt ist, da Flüsse wie Elbe, Donau und Rhein Niedrigwasserstände aufweisen. Nordrhein-Westfalen, Niedersachsen, Rheinland-Pfalz, das Saarland und Schleswig-Holstein haben das Fahrverbot bereits ausgesetzt. Der Energiekonzern Uniper hat seine Pläne präzisiert, künftig auch mit der Ansiedlung von Rechenzentren an Kraftwerksstandorten Geld zu verdienen. So Uniper-Chef Michael Lewis, wir entwickeln damit unsere Kraftwerksstandorte weiter zu Standorten für die KI-Wirtschaft. Mehr als 10 eigene Standorte habe man entlang der europäischen Datenhubs bereits identifiziert. Die nächste industrielle Revolution wird von KI angetrieben. Und auch die beste KI brauche am Ende eines: sichere und verlässlich verfügbare Energie. Die Technische Universität Chemnitz bleibt bei ihrer Entscheidung, Thüringens Ministerpräsidenten Mario Voigt den Doktorgrad zu entziehen. Voigts Widerspruch gegen die Aberkennung des Titels sei vom Fakultätsrat der Philosophischen Fakultät der TU Chemnitz zurückgewiesen worden, teilte ein Unisprecher mit. Ein Anwalt Voigts teilte mit, dass die Entscheidung der TU Chemnitz nicht überraschend sei. Nach rechtlicher Prüfung werden wir Klage erheben, erklärte Voigts Anwalt weiter.
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3: Im Nordosten ziehen noch einige Wolken durch. Sonst bleibt es sonnig und trocken. Nur direkt an den Alpen sind einzelne kräftige Gewitter möglich. Die Temperaturen liegen am Abend zwischen 17 Grad im Norden und bis zu 33 Grad am Oberrhein. Am Mittwoch wird es im Norden und Nordosten heiter. Sonst scheint verbreitet die Sonne und es bleibt trocken. Lediglich an den Alpen sind später einzelne Schauer oder Gewitter möglich. Die Höchstwerte liegen im Norden zwischen 20 und 26 Grad, sonst zwischen 26 und 35 Grad, mit den höchsten Temperaturen im Südwesten.
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4: Geht es hier in der nächsten Runde in Sachen Clubdance heute in Hands-Up-Richtung in der ältere Zeit, und zwar Pulsweifer mit dem Titel Return to the Classic, und danach habe ich für euch Cosmicate natürlich mit dem berühmten Titel Explosions of Space dabei.

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Macht euch bereit

Das war Apollo mit dem Titel All and Net. Nun habe ich für euch Future Grace mit dem Titel I Have an Apo. Und dann noch einen Titel für euch dabei. Und zwar, der nennt sich Geschwindigkeitsrausch.

Jobs mit dem Titel Cutting Out. Und habe für euch die nächsten zwei Interpreten dabei. Und zwar Punk Freaks mit dem Titel Cap on Pushing. Und danach habe ich für euch Disco Land. Und der ist von

Hörer und Hörerinnen, das war's dann nun wieder mit meiner Sendung in Sachen Club Sounds. Ihr hört mich auf jeden Fall wieder am Donnerstag um 18 Uhr. Da heißt es Ronnys Hitkiste. Genau. Aber bleibt noch dran. Ich habe für euch noch einen Titel mitgenommen. Und natürlich, der heißt Like in Love You von The Hitman. Ja, ich war natürlich für diese Sendung heute für euch verantwortlich. Bis dann sage ich euch mal auf Wiedersehen und gute Nacht zusammen.